Mixer und Schauplatten, Produktionsabteilung. Nein, tut mir leid, Mr. Stickwood ist in einer Konferenz. Wenn Sie mir sagen, worum es geht, rufen wir Sie gern zurück. Danke für Ihren Anruf and have a nice day.

Leider, das ist etwas sperrig. Jetzt hab ich schon ein bisschen eingedanzt. Bleib's gleich da, bleib gleich da, Annemarie, bleib gleich da. Jetzt geht's gleich ein bisschen flotter dahin, weil ich hab's gesehen, jetzt hab's einen sensationellen Tanzstil drauf. Bis nach hinten auf, für überall rund um. Und jetzt geht's ein bisschen flotter dahin. Geht schon dahin, auf geht's.

Ja, und weiter geht's gleich mit den so netten Liedern, wie es eigentlich das Leben immer schreibt. 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